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1: Ist gut!
0: Achtung, Linie, Achtung!
1: Ist die Hand durch, der?
0: Hey!
1: Ja, fast die!
0: Karl, einer zu viel,
1: Ja!
0: Ist er hinten drauf?
1: Nein, ist gut! Hey! Ich aber!
0: Weißer Dolly, weißer Dolly, ist alles euer!
1: Ich würde nicht viel machen!
0: 14-7!
2: 什么情况? 三个球啊, 每一个都大!
3: 是!
1: Einfach nicht mehr machen! Er ist der, ist er!
3: Sit! 行! 自然停!
0: 是的!
3: 有指导像是按说这种往圆心投的球就假如没有擦冰接入的话一般正常的出手应该稍微少一些对吗因为他要考虑到中间还要通过刷冰来修正所以像这种就自然停到圆心的也不是他们本意想要去直接投到圆心一刷不刷的其实更多的
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1: Ja, hol dir mal ein paar Tänze, hol dir mal ein paar Tänze. Bravo!